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Nein, Willi, jetzt muss ich dich, ich glaube bestimmt zum 10. Mal, wieder in deiner Grabesruhe stören. Ich muss dir erzählen,

erzählen, wie sich die Welt mit einem Schlag verändert hat. Die ganze Welt. Du kannst dir nicht vorstellen, was hier gerade los ist. Die Welt ist von einem Virus befallen und alles, was bisher gültig war, ist auf den Kopf gestellt. Um uns gegenseitig zu schützen, haben wir seit Wochen Konzerte, Partys, Versammlungen abgesagt. Wir haben aus Solidarität und Verantwortungsgefühl für alle Menschen weltweit gehandelt. Und als alter Anarcho muss ich dir sagen, meine persönliche Freiheit möchte ich mir selbst beschneiden und nicht von einem Herrn Söder oder Kurz oder Macron beschneiden lassen, die ich nie in meinem Leben gewählt hätte. Pfeifen wir doch auf das Patriarchat. Es muss nicht immer Party sein im Leben, Willi. Und gerade du verstehst es sicher. Hast du doch dein Leben riskiert, um Faschisten deine Meinung zu sagen. Noch nie in der Geschichte der Bundesrepublik sind die Grundrechte so umfassend und so radikal eingeschränkt worden. Und was mir besonders Angst macht, mein Freund, ist, dass es zum Beispiel nie eine Diskussion gegeben hat über Alternativen zur Aussetzung der Grundrechte, wie es Heribert Brandl zu Recht schreibt. Und gerade all diesen Politik-Machos, die sich derzeit so als Überväter aufspielen weltweit, traue ich jederzeit zu, dass sie diesen Zustand der Angst und Einschränkung nur allzu gern behalten wollen. Diesen Zustand eines Staates, in dem Demonstrationen verboten sind und Kultur in den tiefsten Schubladen der Bürokratie verschwindet. Wir müssen aufpassen, Billy. Höllisch aufpassen. Gestern! Die Freiheit verschlungen. Und heut und heut und heut. Und heut. Aber vielleicht bin ich ja jetzt trotzdem meinem Traum von einer herrschaftsfreien, liebevollen und solidarischen Welt näher als jemals zuvor. Meinem Traum von einer Gesellschaft ohne Ausbeuter und neoliberale Profiteure, ohne Waffenhändler und ohne Faschisten, Rassisten und Kriegstreiber. Vielleicht erkennen erst jetzt viele Menschen diese neoliberale Diktatur, der sie jahrzehntelang aufgesessen sind. Unsere ach so fürsorglichen Politiker haben über Jahrzehnte die Gesundheitssysteme zum Zweck maximaler Profite kaputt privatisiert und vor allem haben sie keinen Plan zum Schutz aller Menschen für eine solche Krise vorbereitet. Vielleicht einfach, weil sie daran nichts verdient hätten. Statt nach einem starken Führer zu schreien, sollten wir uns selbst an die Hand nehmen und aufpassen, dass wir nicht denen, die sich jetzt als Herren über jedes Gesetz aufspielen, in Zukunft vertrauen. Für viele Herrschenden ist das doch, was zurzeit passiert, eben auch eine perfekte Übung für den dauerhaften Ausnahmezustand oder gar den Weg in eine Diktatur. Wir haben unsere Erde aus reiner Profitgier kaputt gewirtschaftet und merken gerade, wie sie wieder etwas atmen kann. In Venedig schwimmen wieder Fische, ohne Kreuzfahrtschiffe und Partybomber. In den Großstädten kann man wieder etwas Luft holen. Ja, vielleicht spüren jetzt viele von denen, die sich noch vor nicht allzu langer Zeit über Greta lustig gemacht haben, wie recht diese großartige junge Frau hat. Vielleicht lernen wir jetzt mal diese so überlebenswichtige Solidarität von unten. Wir müssen wieder wagen zu träumen, radikal zu träumen und mutig. Und du weißt es, mein Freund, ich habe mich nie geschämt dafür, ein Träumer, ein Spinner zu sein und als Utopist verlacht zu werden. Und was ich mir erträume, ist mehr als eine Revolution. Es ist die totale Umwälzung der Werte unserer wertlosen Gesellschaft. Es sind Menschen, die miteinander suchen, hoffen, sündigen, verzeihen. Menschen, die sich anlächeln, statt sich im Wettbewerb um den besseren Job fast umzubringen. Ich will in keiner Gesellschaft leben, in der all jene am miesesten entlohnt werden, die wirklich wichtige Arbeit verrichten. Krankenpflegerinnen, Hospizarbeiterinnen, Müllarbeiterinnen und ach so viele mehr. Und wo die unwichtigsten Berufe am besten bezahlt werden. Und ich denke, ihr wisst, welche ich meine. Und vielleicht verstehen jetzt viele Menschen in dieser Krise, dass die Güter und Ressourcen dieser Welt allen gehören sollen. Bildung, Gesundheit, Wohnung, sauberes Essen, sauberes Wasser. Wie konnten wir jemals zulassen, dass Luft, Erde, Wasser oder der genetische Code von Pflanzen und Tieren zu Privateigentum gemacht wurden und werden? Jetzt ist doch die beste Gelegenheit, über Enteignung zu sprechen, Willi. Und ganz konkret, wir sollten endlich die Türen der jetzt ohnehin nutzlos leerstehenden Luxushotels in München und Berlin und überall öffnen für die schutzsuchenden Menschen aus den Kriegsgebieten dieser Welt. Für die Schutzsuchenden aus Syrien, aus Kurdistan, aus Afghanistan, Somalia und Irak. Für die Geflüchteten aus den menschenunwürdigen Lagern an den EU-Außengrenzen wie in Moria auf Lesbos oder den Folterlagern in Libyen.
die jetzt besonders schutzlos diesem Virus ausgeliefert sind. Im Bayerischen Hof in München treffen sich jedes Jahr die Kriegsstrategen der NATO und die Rüstungsmanager von Rheinmetall und Heckler und Koch. Was wäre das doch für ein großes Fest des Friedens und der Liebe, wenn in diesem Hotel die traumatisierten Kinder und Familien, die vor den Waffen und Kriegen dieser Männer des Todes fliehen mussten, in Frieden leben könnten. Jetzt ist es an der Zeit, den Stopp aller Rüstungsproduktionen und Rüstungsexporte zu fordern. Und es ist Zeit für einen Waffenstillstand weltweit. Ein Waffenstillstand, der vielleicht den Menschen zeigen würde, dass Frieden sehr viel erstrebenswerter ist. Jetzt ist es an der Zeit, auf die wunderbare Hannah Arendt zu hören. Kein Mensch hat das Recht zu gehorchen. Gehorsam kann nie eine Rechtfertigung sein für das eigene Handeln oder Nichthandeln. Wir sollten weltweit Schulen des Ungehorsams gründen, Willi. Und jetzt ist es an der Zeit, über die Utopie zu sprechen einer herrschaftsfreien Welt, wo der Menschen miteinander unser Sein zusammenhält. Jetzt können wir erkennen, dass wir alle Wesen einer Gemeinschaft sind und nicht gemeine Wesen, zu denen uns der Neoliberalismus immer erziehen wollte. Und wir müssen jetzt und sofort unsere Stimme erheben für die Schutzsuchenden, für die Geflüchteten, Gefangenen, Obdachlosen. Vielleicht kommen wir jetzt alle der Erkenntnis näher, dass wir alle eins sind. Wie ich es seit vielen Jahren immer wieder singe. Es ließ mich erkennen, wir sind nicht zu trennen. Woher wir auch stammen. Wir sind eins und zusammen. Wie hast du es gesagt, Willi, damals vor über einem halben Jahrhundert? Freiheit. Das heißt, keine Angst haben vor nichts und niemands. Gestern haben sie einen Willi erschwungen. Aber heut, aber heut, aber heut. Aber halt, halt mal zusammen. Gestern

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Ich spiele jetzt ein schwedisches Sauf- und Trink- und Abschiedslied. Das Lied heißt Zertrollen wir uns. Ich sing das Lied auf Deutsch, dann habt's mehr davon. Schwedisch kann ich nicht. Nur das Vorspiel, das spiele ich original schwedisch. Und da gibt's Leute, die behaupten, ich spiele das schöner, wie es eigentlich ist. Jetzt muss ich direkt ein wenig schlampig spielen, dass es wieder hinkommt. So trollen wir uns. Das ist das Lied vom Tod, aber das ist deswegen noch lange noch nicht traurig. Also wir sagen, warum singst du denn am Schluss so traurige Lieder? Das Lied ist nicht traurig, weil es vom Tod handelt. Es ist eine ganz natürliche Angelegenheit, fast alltäglich, könnte man sagen. Alle Menschen müssen sterben, vielleicht sogar ich. So trollen wir uns. Das Lied müsste eigentlich im Chor gesungen werden. Aber vielleicht habt ihr schon gemerkt, für den Chor bin ich viel zu wenig. Und deswegen singe ich das Lied nur zweistimmig. Das Lied ist von einem hochbetagten Nordschweden, von so einem alten Lappen. Hochbetagten, hochbegabten Nordschweden. So trollen wir uns.

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Recht schönen Dank. Ich freue mich. Ich bin übrigens nicht der Pferdl, weil vorhin einer gesagt hat, Pferdl, du musst unbedingt das Taxilied spielen. Ich bin der Fredl. Und Pferdl, das ist was ganz was anderes. Pferdl ist sowas, wo galoppiert. Ne? Und Pferdl heißt deswegen Pferdl, weil es auf der Erde ist. Darum heißt es Pferdl. Wenn es in der Luft war, heißt es Pfluftl. Oder sowas, nur am Rande. Ja, ich singe jetzt ein rationelles Lied. Das ist nämlich ein Lied, da kommen gleich drei Musketiere in einem einzigen Lied vor. Das Lied heißt Die drei Musketiere. Und es kommen auch die drei Pferdl vor von den Musketiere. Was Pferdl sind, habe ich ja gerade erklärt. Und das Lied ist eigentlich für Rundfunk oder Platten ungeeignet, weil, also nicht, weil es vielleicht schweinisch ist oder so, sondern sowas darf man auf der Welt sogar machen, aber das Lied, das hat ein Vorspiel und das muss man unbedingt gesehen haben. Also man muss nicht unbedingt gesehen haben, aber wenn man das Vorspiel sieht, dann hat man gleich viel mehr davon, weil das geht ungefähr so. Die Pferdl, die haben, wenn die so galoppieren, dann hauen die aber hinten so raus, ne? So mit den Hinterhaxen, ne? Und das kommt in dem Vorspiel vor. Ich meine, wer kann sich das vorstellen? Es gibt vielleicht wenige, die sich das vorstellen können, wie das ausschaut, wenn man es also nur hört. Und deswegen nütze ich das immer aus, wenn ich also öffentlich auftritt, dann spiele ich das Vorspiel immer doppelt so lang, weil man es dann gleich richtig sieht. Das sind die Pferde. Jetzt so hinten raus. Sonst habe ich morgen nichts mehr. Die drei Musketiere. Rationell.

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Wer von den dreien, ist mir peinlich, ist richtig peinlich. 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

Ja, ich dachte mir, wenn ich eine gesellschaftskritische Nummer in der ersten Hälfte mache, dann kann ich auch noch eine zweite machen in der zweiten Hälfte. Das ist jetzt ein Lied, was ich geschrieben habe im Zug. Man fährt als Kabarettistin ja viel durch Deutschland und dann natürlich am besten im ICE. Und da trifft man immer auf sehr lustige Menschen. Und die reichen eigentlich aus, um davon ein ganzes Programm zu schreiben. Also deswegen müssen eigentlich Kabarettisten nur einmal ein Programm schreiben und dann touren sie so viel durch Deutschland und dann können sie eigentlich den ganzen Stoff ziehen aus diesen ICE-Fahrten. Und dieses Lied heißt jetzt Klagelied eines Nokia-Handys auf der Fahrt mit dem ICE 624 von München nach Frankfurt. Klammer auf, enthält eine kleine Liebeserklärung an Gera. Klammer zu. Ach so, ich sollte vielleicht dazu sagen, dass es jetzt eher so ein bisschen dadaistisch anfängt und dann wird es aber später dann noch gesellschaftskritisch. Nicht, dass ihr aus Versehen jetzt am Anfang einen tieferen Sinn sucht oder so.

0: Religion.
1: Lothar Motz? Ach, du bist's, Kalle. Ja, gut, dass du anrufst. Ich bin gerade im Zug. Ja, genau, es geht um das D300-Projekt. Frau Katalus war sehr darauf bedacht, dass das Projekt stirbt. Sind 200.000 reingeflossen, was wenig ist. Ich denke, der Mehrwert, der da drin steckt, den sollten wir uns nicht vergeben. Ja, ansonsten müssen wir eben eine Drittlösung finden. Kalle? Kalle? Hallo? Hallo? Hallo? Oh, scheiß Deutsche Bahn, ey. Kalle? Ach, du bist's, Helga. Ja, ich bin gerade im Zug. Freitag? Ja, Freitag ginge. Freitag um 9 bei dir? Alles wie immer? Strapse und Klapse? Ja, schön, ich freue mich. Bis dann. Ciao. Ich sollte vielleicht dazu sagen, dass es sich um Originalzitate handelt. Die Fahrt hat insgesamt 4 Stunden gedauert. Ja, Kalle, ich bin's nochmal, Lothar. Ach so, ja, entschuldige, das war gerade ein anderer Geschäftskunde. Ja. Du, ich denke, ansonsten ist ja jetzt auch alles soweit klar. Ich melde mich dann einfach nochmal kurz vor Frankfurt. Bisher hat der Zug noch keine Verspätung, aber man weiß ja nie die Deutsche Bahn, ne? Ja. Ich habe jetzt noch 16 Leute auf der Liste, die rufe ich jetzt einfach nochmal kurz durch und dann melde ich mich wieder bei dir.

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Hey Gabi, ich bin's, Mike. Hey du, ich hab voll die krasse Geschichte, ey. Ich war gerade im Zug, war voll der Spießertyp, weißt schon, mit Krawatte und Anzug und so. Hey, der war die ganze Zeit am Handy, ich schwör's dir. Hat nur Scheiß gelabert. Hey, dann ist der aufs Klo, hab ich einfach sein Handy genommen, bin ausgestiegen. Hey, mit dem Ding rufe ich jetzt voll viele Leute an, ich schwör's dir.

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0: Wir kennen uns auch schon lange,
1: wir
0: ne?
1: Wir kennen uns schon lange und dann hat Falk meine Schwester kennengelernt.
0: Tut mir leid. Jedes Lied hat einen wahren Kern, so ist es eben. Ja, und dann haben wir uns schätzen und lieben gelernt. Ich weiß noch, das erste Gespräch war richtig toll. Du kamst zu mir und sagtest, was ist das denn für ein Scheißlied? Ist gut, wenn man sich daran erinnert, ne? Das war tolle 5 Minuten.
1: Ja.
0: Aber jetzt haben wir was Gemeinsames geschaffen.
1: Wir haben einen Song zusammen geschrieben. Und der ist eigentlich auch ziemlich wunderschön.
0: Findest du?
1: Ja, weil ich das meiste geschrieben habe.
0: Ja, selbstverständlich, selbstverständlich. Ja, man erinnert sich an so wenig.
1: Ich habe gedacht, wir schreiben einen Song, damit er endlich mal was Gutes schreibt. So. Wollen wir einfach machen.
0: Wir?
1: War ein schöner Abend.
0: War ein schöner Abend.
1: Jetzt kommt nur noch die Zugabe. Genau, geh schon mal weg. Das ist, tschüss.
0: Danke, tschüss.
1: Das ist das Pärchen von vorn, die sich nicht so sicher waren. Tschüssi.
0: Nein, sie winken aber sehr nett.
1: Hause.
0: Sie winken sehr nett.
1: Ne? Ja. Die können jetzt kein Liebeslied abwehren.
0: Ja. Das war unser Anspruch, ein Liebeslied zu schreiben.
1: Liebeslied, ja.
0: Ich finde, das ist geglückt.
1: So, ihr Lieben, ihr wart ein tolles Publikum.
0: Wirklich wahr.
1: Genau, nochmal kurz ein Mikro durchatmen. Ich hab dir Blumen mitgebracht.
0: Wir haben's jede Nacht gemacht.
1: Haben uns im Sonnenuntergang tief in die Augen gesehen, miteinander gelacht,
0: zusammen Träume entfacht
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1: Der Metzger wetzt sein Metzgermesser mit des Metzgers Wetzstein. Denn so ein Messer sollte besser stets perfekt gewetzt sein. Als Metzger wetzt man deshalb die Messer besser, jetzt als nie. Auch nicht zuletzt, weil Metzger Messerwetzen fetzt. Und die Gefahr, sich an einem ungewetzten Messer zu verletzen, sollte man mal besser ganz und gar nicht unterschätzen. Drum besitzt auch du ein Metzgermesser. Sei kein Messer, Wetzvergesser. Damit kein Besserwisser ätzt. Hättest du mal besser das Messer gewetzt, bevor man derlei ätzenden Metzger-Messerstresser leidet. Besser mal das Messer wetzen, nicht zuletzt auch, weil's dann besser schneidet.

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0: Ich habe irgendwie so einen ekelhaft langen Fingernagel, der muss man.
1: Ekelhaft langen Fingernagel? Rüdi, den habe ich dir doch gefasst. Sehr schön, ich weiß.

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Trabelsist Billy Bragg vom Bach in Essex. Vielen Dank.

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Hinter der Theke steht eine Kellnerin. Sie lächelt mich an und fragt, welchen denn? Kaffee Latte plus Sirup oder Cappuccino? Espresso Caramel Macchiato Frappuccino, Extra Shot Kaffee Latte Kaffee Mocha White. Das Ganze gibt's natürlich auch blended oder light Decaf, na bitte was, entkoffeiniert. Und die Milch dazu gibt es auch fettreduziert. Low Fat, No Fat, laktosefrei oder Soja, vielleicht ein bisschen Sirup mit dabei. Vanille, Karamell, Macadamia, Schoko, Haselnuss. Ich nehme, wir haben sonst auch noch den Coffee of the Week. Ach so, oder French Press. 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Tall, Grande oder Fenty. Was darf es sein? 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

Jahr des 750-jährigen Bestehens von Berlin. Das ist Grund für mich, den Pullover auszuziehen, denn es ist ein ganz heißes Thema. Ich habe heute in den Nachrichten mitgekriegt, dass eben jetzt doch also hier die östlichen Bürgermeister schmollen und nicht fahren. Aber in irgendeiner Weise ist das, also ich betrachte das als Solidarität mit mir. Ne? Denn ich darf ja auch nicht fahren. Also. Aber dieses heiße Thema hat mich eben zu einem Lied angeregt, obwohl ich eigentlich wenig Lokalpatriotismus also schön finde und auch erst seit 2,5 Jahren in Berlin lebe. Aber immerhin schon 2,5 Jahre und das reicht aus, um eben... Endlich gibt es mal ein Fest, das ideologisch sauber ist. Denn für 750 kann ja weder Krenz noch Christ. Doch die Herren sollen wissen, dass eine Alt-Berliner Tracht vielleicht nicht gerade das ist, was uns wirklich Gaudi macht. Ich zum Beispiel würde mich ehrlich über blinden Hunde freuen, anstatt jener scharfen Bestien, die am Grenzwall wieder keuen. Wenn die Jungs vom Schießkommando ökologisch Wache stehen, wird die Mauer wieder ein Röschen in der Hecke untergehen. Anlässlich des Jubeljahres möchte ich den Kudamm sehen, ohne vorher auf den Ämtern wie ein Dussel rumzustehen. Wenn die Oberbürgermeister, dann gehen wir mal rüber spielen, will ich neidlos ostwärts trampen und ich schräg nach Westen schielen. Auch eine Amnestie wäre nobel, um letztendlich zu befreien. Unsere hohen Staatsbanausen, ja, ich würde ihnen verzeihen. Einen Vorteil hätte die Sache, jedenfalls am 1. Mai. Wenn sie leer ist, die Tribüne, muss auch keiner dran vorbei. Was ja bloß nicht heißen sollte, dass man nicht mehr demonstrieren. Für zum Beispiel helle Köpfe würde ich schon den Schuh verlieren. Aber niemals mehr im Gleichschritt und auch nicht in Uniform. Unter diesen deutschen Zeichen haben wir schon zu viel verloren. Ja, ich würde mächtig feiern, wenn ich Grund zum Feiern hätte. Wenn die Zeitung nicht so öd wäre, spreng ich zeitig aus dem Bett. Wenn die Kinder Ost- und Westseits unseren Dreck beiseite räumen, feiern die vielleicht eine Fete, wovon ich heute manchmal träume. 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
1: Vielen Dank, Sie sehen, ich baue hier was auf. Das hat viel damit zu tun, dass es heute tatsächlich eine Zugabe geben wird auch. Und ja, das freut mich, das ist also. Und zwar ist es ist eine, ja, Sie haben recht, also Kultur muss man aushalten. Und der Satz passt sehr gut zu der Zugabe, das muss man dazu sagen. Das ist, denn es ist ein Stück, das viel mit Kultur zu tun hat, aber auch mit Wohnen eben. Denn oft ist es ja so, dass zum Beispiel das Problem besteht, dass ein Vermieter mit dem, sagen wir mal, musizierenden Mieter, Künstler oder sowas, in einem Haus wohnt und dass der Vermieter nicht so kulturbegeistert ist. Das gibt's oft. Dieses Stück zeigt aber, dass es ein viel größeres Problem ist, wenn der Vermieter kulturbegeistert ist. Das kann auch zur Problematik werden. Und das ist ein Stück, das ich tatsächlich nur heute hier aufführen kann, denn ich kann das nicht alleine spielen. Das Stück erfordert die Mitwirkung einer tollen Sängerin. Die habe ich halt normalerweise nicht dabei, aber heute konnte ich eine Sängerin dafür gewinnen, dass sie den Spaß hier mitmacht. Und ich freue mich sehr darüber, dass sie dabei ist. Ich möchte, dass sie vielleicht mal einen ganz großen Applaus machen. Ich nenne das immer eine Euphoriewelle der Oberhausener Emotionen für Franziska Dannheim, meine Damen und Herren. Und das Stück trägt den Titel Kunst im Bau.

Vor kurzem wohnte hier ein Bauarbeiter neben mir. Das war eine wunderschöne Zeit, so ganz nah Tür an Tür mit einem Profi, der beruflich einen Presslufthammer schwingt, aber nichts von seiner Arbeit mit nach Hause bringt, denn Bauarbeiter sind die besten Nachbarn auf der Welt. Sie verdienen weit entfernt auf einer Baustelle ihr Geld und wenn sie heimkommen, haben sie meistens gar keinen Bock mehr auf Bauen. Sie lesen lieber in einem Buch oder wollen Fernsehen schauen. Ach, Presslufthammer Bernhard, was gäbe ich dafür? Lebtest du hier noch wie früher in der Wohnung neben mir? Aber nein, die Hausverwaltung hat ein Herz für Kultur. Drum haust da jetzt eine Sopranistin und die übt rund um die Uhr. Und das ist eine Tortur.

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Ja, das können Sie ruhig machen. Das ist also. Und so geht's stundenlang hier weiter und dabei denk ich mir betrübt. Mein Freund, der Bauarbeiter, der hat nie zu Hause geübt. Der war gleich nach dem Gesellenbrief schon ein perfekter Mann, den man völlig ohne Proben auf die Baustelle stellt.

Einzuproben, eine Wand zu demolieren, das konnte er so aus dem FF, ohne es extra zu studieren. Doch so eine Sängerin übt 8 Stunden, erst danach geht sie zur Schicht. Und daran sieht man, Kunst ist unvollkommen, das Baugewerbe nicht. Die Sopranistin sucht jahrzehntelang nach dem perfekten Ton, das macht die Schleifmaschine nicht. Die schließt man an, dann klingt sie schon. Drum nervt die Nachbarin dich singend mit stets demselben Stück. Dann hol die Schleifmaschine raus und schleife stundenlang zurück. Kommt sie dir komisch schon am Morgen mit Schumann oder Grieg, dann schlag zurück mit Black und Decker und erkläre Grieg den Krieg.

Ich hab nur ein kurzes Stück geschleift, da klopft's von draußen an die Tür. Ich mach auf und vis-à-vis steht die Vermieterin vor mir mit ihrem Ehemann im Schlepp. Ich denke, jetzt gibt's einen Konflikt. 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

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Aber sie sind derart begeistert vom Baumaschinenklang, dass sie uns Mietfreiheit versprechen fürs Geschleif und den Gesang, wenn wir nur regelmäßig proben. 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

0: Meine Damen und Herren, Franziska Dannheim und Tim Beckmann. Und die Black & Decker KA175. Ich kann empfehlen, das Gerät. Wenn Sie das mal kaufen, setzen Sie den Mundschutz auf im Baumarkt. Aber was?
1: Und Matthias Reuter.
0: Ach so, ja. Herzlichen Dank, dass Sie da waren. Wir sehen uns bestimmt hier mal wieder. Danke an Sie. Bis dann. Tschüss.

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1: 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Ja, wenn man sowas hört, denkt man sich doch, Mann, was müssen die Holländer für einen Spaß haben? Ich hau von jou. Ich weiß nicht, ich persönlich würde da wahrscheinlich eher spontan reagieren mit, ey, pass mal auf, ich hau zurück, da. Wobei, ich weiß ja nicht, sind Holländer unter uns heute Abend? Nicht, dass ich mich hier nie... Oh, Entschuldigung, Refrain. 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

lerne ich sie für dich. Das war Chinesisch. Meine Damen und Herren, wenn Sie die eine oder andere Sprache wiedererkennen, zögern Sie nicht, steigen Sie einfach mit ein. Я хочу на всех языках петь этот и то же, на всех инструментах играть, если можно, Боже мой, я люблю тебя. Ich habe ja noch eine Strophe auf Türkisch. Die kann ich nur leider noch nicht aussprechen. Ist ein bisschen schwierig. Aber ist nicht schlimm, ich war vor einiger Zeit in der Schweiz und habe dort eine Strophe geschrieben auf Schweizerdeutsch. Und das klingt ja fast wie Türkisch. Ich möchte ja eine Sprache für dich singen, auf ein Instrumentli zum Klingen bringen. Am liebsten unter der Laube von Bern, ich hätte dich gern. Danke, Thomas. Dankeschön. Hey, ich habe auch jetzt ganz neu im Repertoire: Schwedisch und Bayerisch. Was wollen Sie hören? Beides. Okay, pass auf, dann singe ich mal beides. Aber nicht gleichzeitig. Nee, nacheinander. Aber ich sag mal nicht, was ist. Ja, welch Junge, der hat denn alles Brock vor dir? Auch ball Instrument will ja sehr dir. Hey, lila Schei. Ja, geht's gar dir. So, jetzt Schwedisch. Okay, Sie haben es gemerkt. Nein, Bayerisch natürlich. Aber ich muss dazu sagen, es ist mir bislang in jeder Sprache gelungen, das zu sagen, worum es geht, so dass es sich reimt. Nur nicht auf Bayerisch. Ich habe keine Ahnung, woran es liegt. Ich war jedenfalls gezwungen zu schummeln. Ich möchte Sie bitten, aus reimtechnischen Gründen sich vorzustellen. Bei der Angebeteten handele es sich um eine junge Dame namens Susi. Alle Sprachen singe ich.

Mensch. Ist das nicht schön? Wobei, ich habe mir ja sagen lassen, die sagen das nicht. Ehrlich, obwohl es das gibt in der finnischen Sprache, Rakastan Chinois, sagen die das nicht. Ich meine, okay, hat ja auch sicher Vorteile, wenn man das nicht braucht. Also wenn sich das von selber versteht, meine ich natürlich. Und es gibt ja auch so Momente, wo man sowas gern mal sagen möchte. Ne? Was machen die Finnen dann? Hab mich lange mit dieser Frage beschäftigt. Und ich glaube, ich bin schlussendlich auch zu einer ganz guten Erklärung gekommen. Denn Finnland ist ja, wie wir alle wissen, jetzt lange dunkel und auch nicht so dicht besiedelt. Deshalb passiert es da zwangsläufig nicht so oft, dass sich in den unendlichen Weiten der finnischen Taiga zufällig mal ein Finne und eine Finnin finden. Na und wenn mal doch, dann quatschen die nicht lange. Wo immer du auch wohnst. Dankeschön.

Diesen Abschlussrefrain habe ich neulich mal meiner Mitbewohnerin vorgesungen in Berlin. Die fand den total schön. Ich habe sie gefragt, findest du es nicht vielleicht ein bisschen zu kitschig oder zu pathetisch oder so? Und sie sagte, nee, gar nicht. Ja, da habe ich auch gedacht, cool. Und habe das Lied einen Tag später meinem guten Kumpel vorgespielt und meinte, hier, hör dir das mal an, ist ein brandneuer Song, ist ein Liebeslied, Kategorie 1 und so. Sag mal, wie findest du das? Und er meinte, ich finde das ein bisschen zu kitschig und pathetisch. Ich meine, ist ja ganz nett, so bis ans Ende der Welt, ja. Aber wer soll das bezahlen? Du? Nee, komm, Alter, sei mal ein bisschen realistischer. Ja. Auf seinen Drängen hin habe ich dann das Lied wie folgt überarbeitet. 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

Ich bin ein paar Jahre älter als ihr und ihr werdet ein paar Jahre länger leben als ich. Das hat nicht viel auf sich. Aber glaubt mir trotzdem, wenn Unrecht geschieht, wenn Not herrscht, wenn Dummheit waltet, wenn Hass gesät wird, wenn Muckertum sich breit macht, wenn Hilfe verweigert wird, stets ist jeder Einzelne zur Abhilfe mit aufgerufen und nicht nur die jeweils zuständige Stelle. Dafür gibt es in jedem von uns mehr als einen archimedischen Punkt. Vier dieser Punkte möchte ich aufzählen. Erstens, jeder Mensch höre auf sein Gewissen. Das ist möglich, denn er besitzt eines. Zweitens, jeder Mensch suche sich Vorbilder. Das ist möglich, denn es existieren welche. Drittens, jeder Mensch gedenke immer seiner Kindheit. Das ist möglich, denn er hat ein Gedächtnis. Und viertens, jeder Mensch erwerbe sich Humor. Das ist nicht unmöglich. Denn immer und überall ist es einigen gelungen. Es gibt nichts Gutes außer Humor.

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